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0: von Sodo mit einem Niesites. Das ist ein Tinnitus hier im Radio Dreifach. Das heisst, er läuft mindestens dreimal am Tag, weil wir diesen Song so nice finden. Jetzt ist es aber fast 12 Uhr. Das heisst, es ist Zeit für die News.
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0: Das Konzerthaus Schür bekommt einen neuen Geschäftsführer. Der Ahmed Mehdi übernimmt die Position von Marc Liemt. Er war die letzten 10 Jahre in Schür. Der Stadtluzerner Ahmed Mehdi hat vorher schon im Treibhaus das Programm gemacht, so Zentral Plus. Und er hat dort auch Erfahrung gesammelt als stellvertretender Geschäftsleiter. Damit ist er sehr etabliert in der Luzerner Kulturszene. Darum ist sich die Leitung sicher, mit ihm die richtige Wahl zu treffen. Anfangs neues Jahr fährt Ahmed Mehdi im Konzerthaus Schür an. Die Stadt Luzern will überforderten Eltern bei der Erziehung helfen. Immer häufiger sei es der Fall, dass Kinder unerzogen in die Schule eintreten. Vor 7 Jahren hat es noch 3-mal weniger Sonderschulfälle gegeben. Das könnte daran liegen, dass Eltern heute gestresster sind und darum weniger Zeit und Energie für ihre Kinder haben. Die LZ schreibt, dass darum das Bildungs- und Kulturdepartement jetzt eine Stelle schaffen, die Angebote für Erziehende macht. Dort lernen sie dann, wie sie trotz Stress und wenig Kapazitäten die Entwicklung von ihren Kindern fördern können. Die Luzerner Psychiatrie LUPS wird umstrukturiert. Zu ihrem 20. Jubiläum hat sie bekannt gegeben, dass sich einiges wird ändern. Die verschiedenen Bereiche von LUPS werden bald nachher zusammen sein. Dann müssen die PatientInnen weniger wechseln, so Zentral Plus. In der Führung gibt es auch Veränderungen, die Verantwortungen werden besser verteilt. Mehr Verantwortung bekommen auch die PatientInnen. Sie werden laut der LUPS künftig mehr einbezogen. Behandlung und Entscheidungen können dann mehr zusammengestaltet werden.
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0: An diesem Donnerstagmittag sieht das Wetter wirklich überraschend gut aus. Es scheint die Sonne eigentlich den ganzen Tag und es wird auch noch recht warm, nämlich glatte 30 Grad. Oh mein Gott, wir sind uns das glaube ich gar nicht mehr so gewöhnt. Wir müssen uns jetzt auch nicht aber gerade daran gewöhnen. Morgen geht es nämlich dann wieder ab auf eine Höchsttemperatur von 23 Grad und es regnet durch den Tag eigentlich die ganze Zeit ein bisschen. Jetzt gerade auf dem Dreifach-Wetterdach haben wir 25 Grad.
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0: Es ist jetzt 12 Uhr hier in der Mittagsinfo im Radio Dreifach. Für dich hinter dem Mikrofon Nina. Für die nächsten 1,5 Stunden hören wir gute Musik. Ich erzähle dir ab und zu mal ein paar Sachen, die so in und um Luzern gerade los sind. Und du hörst die neuesten Bangers vom Dreifach. Jetzt hörst du Saida Sane mit Lucky.

0: Juri mit «It's me», hast du da gerade gehört, in der Mittagsinfo im Radio Dreifach. Es ist 7 ab 12 Uhr. Du bist gerade voll in deinen Mittag reingestartet und ich hoffe, du kannst so richtig chillen. Und ich tue dich jetzt ein bisschen aufklären über so einen neuen Trend, der da am Horizont steht.
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0: Wenn du im Estrich eine Kiste mit deinen Kleidern aus der Teenie-Zeit noch hast, dann hast du den Jackpot. Ein Teil macht jetzt nämlich gerade ein riesen Comeback. Es sind tatsächlich nicht die Schnurrbart-Köttli und auch deine Bomberjacke kannst du im Schaft lassen. Überraschung, Skinny Jeans kommen zurück. Oh mein Gott, das schreibt zumindest 20 Minuten. Die viel zu engen Hosen sind nämlich überall auf den Laufstegen und in den Modemagazinen ganz gross mit dabei. Rockstars wie zum Beispiel die Mitglieder von Green Day haben die ja nie wieso weggelassen, also jeder Trend auch nie aufgegeben. Vielleicht sind wir jetzt gerade einfach in einer Zeit, in der sich Yves Saint Laurent und Dior an dem orientieren. Strange, aber maybe. Ich muss sagen, das Comeback überrascht mich schon sehr, weil ich habe irgendwie gemeint, dass wir kollektiv entschieden haben, dass Skinny Jeans scheiße sind. Und jetzt fühle ich mich irgendwie so ein bisschen verarscht. So, hey? Ich habe gemeint, wir sind uns einig. Anyways, ich weiss noch, wo die Hosen nämlich in den 2010er in Trend kamen und alle die hatten, obwohl es Loki hure unbequem war. Und ich habe es einfach mega geschätzt, dass wir jetzt endlich so an einem Punkt sind, wo wir auch Sachen können tragen können, die etwas praktisch sind. Es sollte ja irgendwie nicht immer ums Aussehen gehen. Und ich glaube, so in meiner Teenie-Zeit war mir das nicht so bewusst gewesen. Und was halt noch dazu kommt, wir haben uns, glaube ich, jetzt alle schon ein bisschen an den Baggy-Look gewöhnt. Und alles, was so mega eng ist, sieht mittlerweile einfach ein bisschen weird aus. Darum, ich habe das Gefühl, wir müssen jetzt gleich da durch. Aber ich bin mir sicher, wir werden diese Skinny-Jeans-Welle überleben und diesmal ohne cringy Retrica-Insta-Posts dazu.
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0: Du hast es gehört. Nimm deine Skinny-Jeans aus dem letzten Ecke von deinem Schaft wieder vor. Ja, ich glaube, wir können uns wahrscheinlich nicht wappnen vor diesem Trend. Aber jetzt gibt es etwas, was etwas besser ist als Skinny-Jeans, nämlich geile Musik. Und zwar hörst du Pretty Sick mit City Kid.

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0: Spiral war das von Ella Minus und Nick Leon hier in der Mittagsinfo. Und falls du deine Morgenmüdigkeit noch nicht bist loswerden, ist das hoffentlich spätestens jetzt bei diesem Banger passiert. Und jetzt gehen wir direkt rein in den nächsten Banger, nämlich in unser bestes Stück.
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0: Unser bestes Stück trägt heute den Titel Amy Lou Wood Freestyle und ist von Untitled Halo. Untitled Halo ist eine Band und ein Kunstprojekt aus LA. Los Angeles, kennst du wahrscheinlich in den USA. Mit Amy Lou Wood Freestyle, mit diesem Song, bringen sie die erste Single von ihrem Debütalbum raus. Und der Track widmet sich einer britischen Schauspielerin mit dem Namen Amy Lou Wood, die besonders durch ihre Rolle als Chelsea in der Serie White Lotus bekannt wurde. Ich kenne sie aber zum Beispiel auch schon viel früher, das ist halt wie schon eine Weile her, aber sie war schon bei Sex Education und hat dort eine mega Rolle gehabt. Ja, sie ist echt ein Icon und darum hat Band Untitled Halo jetzt einen Song nach ihrer benennt. Untitled Halo ist normalerweise irgendwo im Summergaze anzusiedeln oder auch so ein bisschen im Indie-Revival. Mit Amy Lou Wood Freestyle gehen sie jetzt aber ein bisschen in eine andere Richtung. Das ist noch spannend, so für ihr Debütalbum. Und sie werden nämlich rhythmischer, dynamischer und ein bisschen düsterer, aber richtig, richtig cool. Und darum geben wir uns den ganzen Song, unser bestes Stück vom Tag. Untitled Halo mit Amy Lou Wood Freestyle.

0: Wow, dieser Song heisst Amy Lou Wood Freestyle und ist von Untitled Halo. Und crazy, er ist unser bestes Stück vom Tag. Ja, ich finde, er ist wirklich verdient auch unser bestes Stück. Richtig, richtig geiler Song. Ich finde so der Aufbau hure nice und wie es dann immer so irgendwie so expandet. Ich finde auch so, der Sound gibt mir so ein bisschen Vibes. Das ist jetzt vielleicht ein bisschen Deep Cut, aber es gibt mir ein bisschen Vibes von Euromir-Musik. Das ist so eine Bahn im Europapark und die hat so eine specific Tune. Musst mal gehen, YouTube searchen. Es ist echt geil. Also ich finde wirklich Banger-Song und wenn du noch mehr über den willst wissen und den richtig, richtig willst, ja, so viel hören wie möglich, dann findest du alles über den Song auf dreifach.ch. Unser bestes Stück vom Tag. Woo!
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0: Das ist Quarterback Baby, Daddy's Little Daddy.

0: Brookie mit Dean Blunt hast du gerade gehört, hier in der Mittagsinfo. Es ist 12:30 fast. Zeit für die Nachrichten.
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0: Das Konzerthaus Schür überkommt einen neuen Geschäftsführer. Der Achmed Mehdi übernimmt die Position von Marc Liemt. Der Stadtluzerner Achmed Mehdi hat vorher schon im Treibhaus das Programm gemacht, so Zentral Plus. Und er hat dort auch Erfahrung gesammelt als stellvertretender Geschäftsleiter. Anfangs neues Jahr fährt Achmed Mehdi im Konzerthaus Schür an. Die Stadt Luzern wird überforderten Eltern bei der Erziehung helfen. Immer häufiger sei es der Fall, dass Kinder unerzogen in die Schule eintreten. Das könnte daran liegen, dass Eltern heute gestresster sind und darum weniger Zeit und Energie für ihre Kinder haben. Die LZ schreibt, dass darum das Bildungs- und Kulturdepartement jetzt eine Stelle schaffen, die Angebote für Erziehende macht. Die Luzerner Psychiatrie Lups wird umstrukturiert. Die verschiedenen Bereiche von Lups werden bald näher zusammen sein. Dann müssen die PatientInnen weniger wechseln, so Zentral Plus. In der Führung gibt es auch Veränderungen, die Verantwortungen werden besser verteilt. Mehr Verantwortung bekommen auch die PatientInnen. Sie werden laut der Lups künftig mehr einbezogen.
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0: Ich hoffe, du hast heute frei, weil heute ist einer von diesen Tagen in dieser Woche, wo es echt richtig nices Wetter ist. Es wird nämlich 30 Grad heute und die Sonne scheint. Wir haben es wirklich richtig gut hier in Luzern. Bald wird es aber wieder regnerisch, so wie wir es jetzt kennt haben in den letzten paar Tagen. Und zwar morgen schon. Oh mein Gott, nur 23 Grad wird es und es schifft ab. Jetzt gerade auf dem Dreifachwetterdach haben wir 26 Grad.
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0: Venturing mit Drunk Lullaby hörst du jetzt.

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0: River Tiber, Sent from Above. Ein mega ruhiger Song hier am 11:45 in der Mittagsinfo. Für dich hinter dem Mikrofon bin ich Nina. Und jetzt gehen wir in etwas Aktiveres.
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0: Und zwar frage ich mich, was du heute Abend nach dem Arbeiten machst. So ein bisschen abschalten mit Sport ist eigentlich noch beliebt, bei mega vielen. Und über das haben Natascha und Milla gestern Abend in der Stosszeit geredet. Sie wollten nämlich von den LuzernerInnen wissen, ob sie Sport machen und wenn ja, wollen.
2: Kampfsport, Kung-Fu, Geräteturnen.
3: Joggen und Schwimmen.
4: Also laufen tun wir, ja. Und ich bin aber Gymnastiklehrerin und habe in meinem höheren Alter von 74 immer noch 4 Gruppen in der Woche, wo ich trainiere. Mit Qualitätsturnen, also mit Bewegungsturnen, wo um Qualitätsverbesserung geht, und mit Jazz.
0: Ja, die Antworten sind also viel diverser, als die Gymkultur manchmal aussehen. Darum empfehle ich dir sehr, los den ganzen Bericht von Natascha und Milla. Das kannst du jetzt machen auf dreifach.ch.
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0: Der Maura mit «Eating is Love».
5: Mm-hmm.

0: Brad Star mit White Claw Addict hast du gerade gehört hier in der Mittagsinfo. Es ist kurz vor dem 1, Zeit für die Nachrichten.
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0: Das Konzerthaus Schür bekommt einen neuen Geschäftsführer. Der Ahmed Mehdi übernimmt die Position von Marc Liemt. Er war die letzten 10 Jahre in Schür. Der Stadtluzerner Ahmed Mehdi hat vorher schon im Treibhaus das Programm gemacht, so Zentral Plus. Und er hat dort auch Erfahrungen gesammelt als stellvertretender Geschäftsleiter. Damit ist er sehr etabliert in der Luzerner Kulturszene. Darum ist sich die Leitung von Schür sicher, mit ihm die richtige Wahl zu treffen. Anfangs neues Jahr fährt er Ahmed Mehdi im Konzerthaus Schür an. Die Stadt Luzern wird überforderten Eltern bei der Erziehung helfen. Immer häufiger sei es der Fall, dass Kinder unerzogen in die Schule eintreten. Vor 7 Jahren hat es noch 3-mal weniger Sonderschulfälle gegeben. Das könnte daran liegen, dass Eltern heute gestresster sind und darum weniger Zeit und Energie für ihre Kinder haben. Die LZ schreibt, dass darum das Bildungs- und Kulturdepartement jetzt eine Stelle schaffen, die Angebote für Erziehende macht. Dort lernen die dann, wie sie trotz Stress und wenig Kapazitäten die Entwicklung von ihren Kindern fördern können. Die Luzerner Psychiatrie LUPS wird umstrukturiert. Zu ihrem 20. Jubiläum hat sie bekannt gegeben, dass sich einiges wird ändern. Die verschiedenen Bereiche von LUPS werden bald näher zusammen sein. Dann müssen die PatientInnen weniger wechseln, so Zentral Plus. In der Führung gibt es auch Veränderungen. Die Verantwortungen werden besser verteilt. Mehr Verantwortung bekommen auch die PatientInnen. Sie werden laut der LUPS künftig mehr einbezogen. Die Behandlung und Entscheidungen können dann mehr zusammengestaltet werden.
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0: Heute würde ich dir Homeoffice direkt am See empfehlen. Es ist nämlich richtig schön sonnig draußen und warm. Es luftet zwar ein bisschen, aber das ist eigentlich nice, so ein bisschen als Abkühlung. Und ich finde auch, du musst es noch ein bisschen geniessen, weil morgen kommt es nämlich dann regnen und wir haben nur eine Höchsttemperatur von 23 Grad. Schon ein bisschen ass. Jetzt gerade auf dem Dreifachwetterdach haben wir wunderbare 26 Grad.
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0: Noch eine halbe Stunde geht es weiter hier mit dem Mittagsinfo für dich hinter dem Mikrofon Nina. Und du hörst jetzt Schuschu mit No Love.
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1: Mikey Enright mit Angelico. Hast du gerade gehört hier in Mittagsinfo? Es ist 7 ab 1 und wir gehen direkt in die Vergangenheit, nämlich unseren Klassiker vor Woche.
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1: Unser Klassiker von der Woche ist richtig close to my heart. Es ist nämlich das Album Title von Fiona Apple. Das ist 1996 rausgekommen im Juni. Und Fiona Apple ist aus den USA. Wahrscheinlich hast du den Namen auch schon mal gehört. Sie ist wirklich einfach ein mega Klassiker. Fiona Apple Maggard ist 1977 in New York geboren und sie ist Sängerin, Songwriterin und Pianistin, mega krass. Sie ist allgemein einfach in einer mega musikalischen Familie und künstlerischen Familie aufgewachsen und hat es darum schon früh können machen. Ihren Klavierunterricht hat sie nämlich schon als Kind gestartet und deswegen hat sie dann auch angefangen zu singen. Und als Kind und Teenagerin hat sie viel traumatische Erlebnisse gehabt und die hat sie dann auch verarbeitet in ihrer Musik, unter anderem auch in ihrem Song «Sullen Girl». Und in diesem hören wir actually heute auch rein. Wir haben nämlich einen von diesen Songs von diesem Album Title heute für dich. Und der heisst «Sullen Girl» von Fiona Apple. Gibt ihr den?

0: Fiona Apple mit ihrem Song «Sullen Girl» aus dem Album «Tidal». Das ist unser Klassiker von der Woche. Und ja, ich finde wirklich den Song so, so, so schön. Es ist irgendwie eine richtige Journey und man merkt einfach auch, dass es mega heavy ist und dass sie so Themen da drin verarbeitet, die sie halt beschäftigen. «Sullen Girl», also das Wort «Sullen» bedeutet so mürrisch und sie singt auch die Line «Maybe that's why they call me a sullen girl». Vielleicht ist sie wie so von außen dann wahrgenommen worden, als wäre sie mega mürrisch, aber eigentlich hat sie wirklich mega viel innere Struggles. Darum voll der krasse Song. Und auf dem Album Tidal ist übrigens auch Fiona Apple ihren Song Criminal drauf. Das ist, glaube ich, so ein bisschen ihr berühmtester Song. Und für den hat sie sogar einen Grammy gewonnen. Darum, ich würde sagen, es lohnt sich mega. Lass mal in das ganze Album von 1996 rein mit dem Titel Tidal von der Fiona Apple. Das ist unser Klassiker vor Woche.
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0: Jetzt hörst du Passing Notes.

0: Grey Sky London featuring Surf Gang mit By The Way ist das gewesen. Es ist 20 ab 1 und ich erzähle dir jetzt noch ein bisschen von meinem gestrigen Tag, weil ich habe etwas Crazyes gesehen. It's
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0: Ich war gestern actually auf einem Berg und ich habe so ein bisschen die Aussicht genossen, ein bisschen auf die Berge geschaut und so. Und auf einmal ist ein riesiger Vogel vorbeigeflogen. Und ich kenne mich halt Loki null aus mit Vögeln. Und darum habe ich so gedacht, ja, Vogel und gross, okay, das ist einfach Adler. Und ich bin dem jetzt nachgegangen, weil irgendwie hat es mir schon gedacht, es sieht nicht ganz aus wie ein Adler, aber es war so fucking gross gewesen. Und ich habe herausgefunden, es war einfach ein Bartgeier gewesen. Okay, vielleicht sagt ihr das jetzt gar nicht. Mir hat es auch nicht gesagt. Shoutout an die Vogelwarte Sempach an dieser Stelle. Die haben nämlich so eine krasse Webseite, um so über Vögel zu lernen. Und was ich jetzt weiss, ist, dass der Bartgeier eine Spannweite von über 2,6 Meter hat. Er ist also wirklich riesig. Und eine crazy Geschichte hat er auch. Er ist nämlich Ende 19. Jahrhundert in der Schweiz ausgestorben. Und er ist eigentlich, also er lebt wie in den Alpen so. In den 80er hat es darum dann zum Glück ein Programm gegeben, um den Bartgeier wieder in die Schweiz zu holen oder einmal so in die Schweizer Alpen zu holen. Und jetzt kann ich einfach random am Mittwoch auf einen Berg und sehe dort den Bartgeier in die Luft fliegen. Voll krass. Das ist ja aber gleich irgendwie noch selten, weil so viele Bartgeier gibt es doch nicht. Und es ist wie auch noch nicht so lange her, seit den 80er. Darum ist, glaube ich, der Bestand auch noch nicht gerade so gut. Das merkt man auch daran, dass der Bartgeier leider auf der roten Liste ist. Das heisst, er ist tatsächlich vom Aussterben bedroht. Aber ich empfehle dir gleich, geh mal wieder in die Berge und schau, ob du den Vogel siehst. Das ist wirklich eine insane Experience. Das ist riesig, sage ich dir. Ja, Slay. Vielleicht ein Plan für dein Wochenende, hätte ich gesagt.
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0: Jetzt hörst du Still Beaming mit Peace.
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0: to. After Take Me to Sunrise. Hier in der Mittagsinfo. Es ist fast 13:30 Uhr, Zeit für die Nachrichten.
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0: Das Konzerthaus Schür bekommt einen neuen Geschäftsführer. Der Ahmed Mehdi übernimmt die Position von Marc Liemt. Der Stadtluzerner Ahmed Mehdi hat vorher schon im Treibhaus das Programm gemacht, so Zentral Plus. Und er hat dort auch Erfahrung gesammelt als stellvertretender Geschäftsleiter. Anfangs neues Jahr fährt der Ahmed Mehdi im Konzerthaus Schür an. Die Stadt Luzern wird überforderten Eltern bei der Erziehung helfen. Immer häufiger sei es der Fall, dass Kinder unerzogen in die Schule eintreten. Das könnte daran liegen, dass die Eltern heute gestresster sind und darum weniger Zeit und Energie für ihre Kinder haben. Die LZ schreibt, dass darum das Bildungs- und Kulturdepartement jetzt eine Stelle schafft, die Angebote für Erziehende macht. Die Luzerner Psychiatrie LUPS wird umstrukturiert. Die verschiedenen Bereiche von LUPS werden bald näher zusammen sein, dann müssen die PatientInnen weniger wechseln, so Zentral Plus. In der Führung gibt es auch Veränderungen, die Verantwortungen werden nämlich besser verteilt. Mehr Verantwortung bekommen auch die PatientInnen, sie werden laut der LUPS künftig mehr einbezogen.
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0: Wow, ich habe ja vorhin mal rausgeschaut und es ist wirklich das schönste Wetter. Die Sonne scheint, es geht ein kleines Lüftchen, es ist schön warm. Was will man mehr? Genieß es noch, morgen kommt es regnen und gewittern. Und wir haben ja nur eine Höchsttemperatur von 23 Grad. Am Wochenende wird es dann wieder ein bisschen sonniger und auch ein bisschen wärmer, aber so richtig, richtig heiß wird es auf jeden Fall nicht mehr. Darum genieße es heute noch. Jetzt, gerade auf dem Dreifach-Wetterdach, haben wir nämlich schöne 27 Grad.
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0: Und das war es schon wieder mit der Mittagsinfo hier im Radio Dreifach. Für dich hinter dem Mikrofon bin ich gewesen, Nina. Und jetzt wirst du entlassen in unsere geile Playlist vom Dreifach. Und heute Abend gibt es dann die Stosszeit und direkt nachher noch das Vekal. Der Song heisst «Summer Sadness» und ist von Softloft.

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0: Boy von Big West und Lisha. Ist das gerade auf dreifach? Und mit dem Fall, jetzt hat Schlusszeit, es ist nämlich 3:05 Zeit für die Nachrichten und die bekommst du jetzt gerade von mir, der Carina.
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0: Die Gütschbahn Luzern kämpft erneut mit grossen Problemen. Eine der zwei Lifte steht seit Wochen still. Für die Anwohnenden vom Gütschquartier sorgt das für längere Wartezeiten. Jetzt kommt ein zusätzliches Problem bei der Bahn dazu. Die Konzession für Personentransport ist im Dezember 2025 abgelaufen. Ohne die Konzession dürfte die Bahn streng genommen keine Leute transportieren. Trotzdem muss sie im Moment noch nicht stillgelegt werden. Das Bundesamt für Verkehr prüft jetzt ein neues Gesuch.

0: Mehr Hochschulabgänger in der Schweiz findet keine Stelle. Das zeigt eine neue Auswertung vom Bundesamt für Statistik. Vor allem betroffen sind Leute mit einem Master von der Uni. Vor 2 Jahren waren rund 4% ohne Arbeit, heute sind es schon mehr als 6%. Auch nach einem Fachhochschulabschluss ist die Arbeitslosigkeit gestiegen. Dort findet ungefähr jede 20. Person keine Stelle. Besser sieht es bei der pädagogischen Hochschule aus, dort ist weniger als 1% ohne Arbeit. Auch Wirtschaft und Technik sind stärker betroffen als früher, dort hat sich die Arbeitslosigkeit fast verdoppelt. Viele finden dazu nicht die Stelle, die sie gerne hätten, oft fehlt ihnen vor allem auch Berufserfahrung. Meta muss Jugendliche in den USA künftig besser schützen. Der Konzern hat sich in den US-Bundesstaaten auf einen Deal geeinigt. Damit verhindert Meta zuerst mal einen Prozess vor Gericht. Es geht um die Frage, ob Social Media süchtig macht. Meta zahlt für den Deal mehrere Milliarden Dollar. Für Minderjährige gibt es neue strengere Regeln. Facebook und Instagram sind nachts für sie gesperrt. Pro Tag gilt dazu ein Limit von 2 Stunden. Jugendliche können auch personalisierte Vorschläge einfacher abschalten. Meta muss außerdem das Alter der NutzerInnen besser prüfen. Fachleute sagen aber, die Massnahmen gehen nicht weit genug. Auch in der Schweiz wird über strengere Regeln diskutiert. Ein neues Gesetz für Online-Plattformen ist schon in Planung.
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0: Und top aktuelle News bekommst du jetzt auch von der Nina. Wie sieht es da im Wetter aus?
3: Heute ist es richtig, richtig heiß nochmal, so ein fetter Sommertag. Und wir sind jetzt auch gerade am Peak. Es hat die Sonne geschonnen den ganzen Tag und so geht es auch noch weiter für den Rest des Tages. Morgen musst du aber früh aufstehen, wenn die Sonne noch sehen willst. Gegen Mittag kommt es nämlich schon schiffen und am Abend sogar noch gewittern. Jetzt gerade auf dem Dreifachwetterdach haben wir aber 30 Grad.
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0: Punkt 5 ist es jetzt. Das heisst Nina und ich, Carina. Ein Duo, das du so noch nie gehört hast auf dem Sender.
3: Oh mein Gott.
0: Wir haben noch nie zusammen moderiert. Das True. Ist eine Premiere da.
3: Slay.
0: A first time. Du hörst uns bis am 7. Stosszeit jetzt. Und auch noch gute Musik, wie zum Beispiel Pongo von Katana.

0: Wieso hörst du dreifach? Ich habe das Gefühl, vor allem zum neue Musik entdecken. Weil wir haben ja immer so die besten Stücke hier auf unserem Sender, wo wir dir natürlich einfach nur Banger und Hits vorstellen, die erst gerade rausgekommen sind. Und darum würde ich sagen, hören wir doch ins beste Stück vom heutigen Tag rein.
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0: Für das gehen wir nach L.A. in die USA. Dort ist nämlich Untitled Halo mit dem Song Amy Lou Wood Freestyle.

Und mit diesem Song tun sie die erste Single vor dem Debütalbum so klein. Ja, zeige jetzt die erste Single eigentlich, wie das Debütalbum dann ungefähr auch klingen wird. Der Track widmet sie der britischen Schauspielerin Amy Lou Wood, die besonders auch durch ihre Rolle als Chelsea in der Serie White Lotus bekannt worden ist. Und Untitled Halo ist sonst irgendwo im Summer Gaze anzusiedeln oder im Indie Revival. Hören wir rein, was sie da so ein bisschen geguckt haben und wie wir das Debütalbum so ein bisschen wahrnehmen können. Amy Lou Wood Freestyle, Untitled.

0: Untitled Halo mit dem Amy Lou Wood Freestyle. Special Stück vom heutigen Tag hier auf Dreifach.
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0: It's so good, wenn ich einen Netflix-Sound höre. Es ist irgendwie einfach ein nicer Sound, vor allem da in der Stoßzeit. Aber jetzt kommen wir zu einem anderen nicer Sound. Du hörst da schon laufen. Das Handörgeli. Nein, eigentlich heisst es Schweizerörgeli, aber wir nennen das Handörgeli. Nina, ich werde dir jetzt 6 Ortschaften von der Schweiz vorlesen. Und du wirst müssen sagen, gibt es die Ortschaft oder gibt es sie nicht?
2: Okay.
0: Was denkst du, wie gut wirst du abschneiden?
2: Boah, ich denke, vielleicht so 2 habe ich richtig.
0: 2, okay. Es ist immer 50-50. Manchmal hast du auch alles richtig. Es ist... Also.
2: Du nicht so meine Erwartungen da auf.
0: Ja, alles gut, alles gut. Also, wir fangen an mit Unterbrunz.
2: Also, das wäre schon recht lustig. Ich kann mir vorstellen, dass es gibt, ja.
0: Das gibt es nicht.
2: Nein, ich sehe es.
0: Wir gehen weiter. Ried.
2: Ried. Oberried gibt es zum Beispiel bei mir im Berner Oberland.
0: Oberried gibt es, glaube ich, auch in Zürich, ja.
2: Ah, krass. Darum, ich sage jetzt mal ja.
0: Das gibt es tatsächlich.
2: Ah, zum Glück.
0: Dann gehen wir weiter. Muri.
2: Ja, Muri bei Bern.
0: Gibt's. Es gibt ein Muri in Aargau.
2: Ja, gibt's auch, ja.
0: Ich dachte so, du bist ja aus Bern, du kennst vielleicht Muri aus Aargau nicht. Aber...
2: Ja, aber ich kenne Muri bei Bern.
0: Okay.
2: Das zählt, oder?
0: Ja, das zählt. Bettwil.
2: Bettwil,
0: Bettwil
2: wäre ich jetzt gern, natürlich.
0: Oh, Alter, stell dir vor, so, ich gehe heim ins Bettwil.
2: Also geil. Man sagt doch manchmal so cringe, so, ich gehe jetzt auf Bettenhausen oder so.
0: Das habe ich noch nie gehört.
2: Okay. Vielleicht sage ich nur Rico. Anyways, ich sage, das gibt's nicht.
0: Das gibt's.
2: Ach, Scheiße.
0: Dann haben wir Lindenau.
2: Lindau gibt's Lindenau. Ja, aber das ist an einem anderen Ort. Nein.
0: Das stimmt, das gibt's nicht.
2: Oh, yes.
0: Und das letzte, Roseneck.
2: Mega schön.
0: Gell, denn schön? Würdest du wohnen? Roseneck.
2: Ich könnte mir schon vorstellen. Ja, ist sicher mega gorgeous. Ein Schloss hat es vielleicht dort. Ich sage ja, es gibt's.
0: Das gibt's nicht.
2: Scheiße.
0: Du hast genau das Unentschieden. Oh mein Gott, du hast 3 falsch und 3 richtig.
2: Hey, immerhin. Das ist viel besser,
0: als ich muss dir jetzt nachher noch eins raussuchen, um das da ganz klar zu sagen, dass es ein Win oder ein Lose ist.
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0: Aber nicht schlecht, muss sagen. Aber mal schauen. Ich suche jetzt noch mal eins raus nach den News.
2: Geil, gibt es das noch?
0: Gibt es das oder gibt es das nicht, dann musst du sagen. Und dann schauen wir, ob du das Handörgeli gewinnst oder verlierst.
2: Ach, ich hoffe es.

0: Faye Fighter von June Pinku war das gerade an der Stosszeit. Es ist 5:30. Zeit also für die News von mir, Carina.
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0: Die Gütschbahn Luzern kämpft erneut mit grossen Problemen. Einer von den zwei Liften steht seit Wochen still. Jetzt kommt ein zusätzliches Problem bei der Bahn dazu. Die Konzession für Personentransport ist im Dezember 2025 abgelaufen. Ohne die Konzession darf die Bahn streng genug keine Leute transportieren. Trotzdem muss sie im Moment noch nicht stillgelegt werden. Das Bundesamt für Verkehr prüft jetzt ein neues Gesuch. Immer mehr Hochschulabgänger in der Schweiz finden keine Stelle. Das zeigt eine neue Auswertung vom Bundesamt für Statistik. Vor allem betroffen sind Leute mit einem Master von der Uni. Vor 2 Jahren waren rund 4% ohne Arbeit. Heute sind es schon mehr als 6%. Viele finden dazu nicht die Stelle, die sie gerne hätten. Oft fehlt ihnen die Berufserfahrung. Meta muss Jugendliche in den USA künftig besser schützen. Der Konzern hat sich in den US-Bundesstaaten auf einen Deal geeinigt. Damit verhindert Meta zuerst mal einen Prozess vor Gericht. Es geht um die Frage, ob Social Media süchtig macht. Für Minderjährige gibt es neue, strengere Regeln. Fachleute sagen aber, die Massnahmen gehen nicht weit genug. Auch in der Schweiz wird über strengere Regeln diskutiert. Ein neues Gesetz für Online-Plattformen ist schon in Planung.
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0: Und wir schauen noch schnell ins Wetter rein. Heute haben wir den ganzen Tag so ein bisschen sonnig gehabt. Morgen auch am Morgen noch. Am Abend kann es dann aber regnen. Am Wochenende haben wir eigentlich Sonne angesagt mit Höchsttemperaturen von bis zu 26 Grad. Morgen Abend wirklich Regen angesagt und auch Gewitter. Momentan auf dem Dreifachwetterdach haben wir 25 Grad.
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0: Taste of Violence. So heisst der nächste Song, den wir jetzt hören, von Lucille Crafts.

0: Razor von Dagger war das gerade da in der Stosszeit auf 3-fach 20 vor 6 ist es jetzt und wir gehen ein bisschen in die Kunst rein.
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0: Diesen Samstag taucht Luzern nämlich komplett ein in die Welt der Kunst. Am 29. August findet nämlich das Kunsthoch statt. An einem Tag kannst du in Luzern und Umgebung die verschiedensten Kunsträume entdecken. Es gibt Ausstellungen, Führungen, Performances und noch viel mehr.
2: In einem von diesen Räumen durfte ich heute schon mal reinschauen und dort nehme ich die jetzt mit.
3: Wir sind hier im Sieg Elephant House. Der Raum ist an der Neustadtstrasse platziert, eigentlich gerade vis-à-vis von der Bettstadt und von der Bar Berlin. Und jetzt auch neu gerade an der Front, an der Kreuzung vom neuen Veloweg, vom Gleis 0. Und ja, wir kuratieren hier Ausstellungen, wo wir im Team von 6 Personen programmieren und kuratieren. Meistens 4 Ausstellungen im Jahr, 2 im ersten Halbjahr und 2 im zweiten Halbjahr. Und zwischendurch auch wird der Raum genutzt für verschiedene Gastformate, wie beispielsweise das Fumetto, das Comic Festival, das Weltformat oder dann jetzt auch im Herbst wieder das Echolot Festival.
2: Das ist Sabrina Negroni. Sie ist im Kurationsteam vom Sieg Elephant House. Und eine von diesen 4 Ausstellungen in diesem Jahr wird diesen Samstag Vernissage haben.
3: Am Samstag erwartet die Leute viel. Also es ist eigentlich immer wieder ein bisschen unser Highlight, die Ausstellungseröffnung anlässlich von Kunsthoch Luzern. Wir haben jetzt dieses Jahr Kika Vilela ausgewählt, eine junge Position, wo insgesamt 500 handbemalene und handgeformte Fliesen zeigen wird. Das heisst, man hat etwas fürs Auge oder aber man hat auch etwas für den Magen. Es gibt nämlich portugiesische Kulinarik.
2: Kika Vilela zeigt ab dem Samstag bis zum 10. Oktober eine Ausstellung mit dem Titel «Born to Gallop». Und ich durfte heute ganz viel über die herausfinden.
4: An der Ausstellung wird ein grosser Kubus, der eigentlich komplett mit Keramik bedeckt ist, oder so wirkt, dass eigentlich nur aus Keramik besteht, zu sehen sein. Und also es wird noch andere Materialien haben, wie jetzt Salz zum Beispiel. Aber hauptsächlich geht es wirklich um die Keramik. Und inhaltlich geht es mir mega fest eigentlich um meine persönlichen Erinnerungen und eigentlich so ein Archiv zu schaffen für meine Erinnerungen und die eigentlich auch so ein bisschen wortwörtlich ins Material einzubrennen. Und das sind mega oft eigentlich Kindheitserinnerungen oder Familiengeschichten und sehr persönliche Sachen, die ich dann ins Material so übersetze.
2: Wenn du die Ausstellung im Sieg Elephant House also gehst anschauen, dann bekommst du einen Einblick in die Erinnerungswelt von Kika Vilela.
0: Wie das für die Künstlerin ist, so einen persönlichen Teil von sich an die Öffentlichkeit zu bringen. Das hörst du da in der Stosszeit gerade nach 2 Songs.
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0: No Hook von Anna Je war das hier da auf dreifach in der Stosszeit. Diesen Samstag macht Luzerner Kunstszene ihre Türen auf zum Kunsthoch Luzern. Mit jemandem, der ausgestellt hat, haben wir dürfen reden.
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0: Und zwar haben wir mit der Kika Villela reden und sie eröffnet am Samstag, am 29. August, eine Ausstellung im Sig Elephant House. Dort zeigt sie unter anderem Keramik und nimmt dich mit in ihre persönliche Vergangenheit und ihre Erinnerungen.
2: Und der Öffentlichkeit so einen intimen Einblick zu gewähren, das stelle ich mir irgendwie noch schwierig vor.
3: Ich glaube, es ist immer ein grosser Moment, aber die Erinnerungen sind immer genug verfremdet, dass es wie mir nicht zu nahe kommt oder jetzt das Gefühl haben, ich stelle mich da komplett offen stellen, so. Und ich will eigentlich immer, dass es eigentlich die betrachtende Person trotzdem noch selber etwas Eigenes oder Persönliches in dem sieht und nicht eigentlich meine persönlichen Erinnerungen.
2: Es gibt aber schon etwas, was die Künstlerin an diesem Vernissage-Tag ein bisschen nervös macht.
3: Aber es ist immer ein grosser Moment, weil ich selber bis dahin das Werk nie ganz fertig aufgestellt gesehen. Es steht alles da, aber so im Stehen und wie es dann im Raum wirkt, sehe ich einmal, also ein, zwei Tage vor der Vernissage selber. Was eigentlich schon extrem ist, wenn man so überlegt, dass ich jetzt wahrscheinlich über neun Monate an dem Tag war und es noch nie fertig gesehen habe. Darum ist es für mich auch sehr emotional immer an der Vernissage.
2: Eine Überraschung darüber, was es an Ausstellung im Sig Elephant House zu sehen gibt, erwartet auch dich. Aber was sollst du eigentlich mitnehmen von Kunst von Kika Villela?
3: Ich glaube, ich bin eine sehr verträumte Person. Und ich glaube auch, dass meine Praxis das einmal so ein bisschen überbringt und so ein bisschen die Traumwelt. Und das finde ich einmal sehr schön, wenn das Leute mitnehmen können und so kurz abschalten von dem Moment und in das Werk eintauchen und die Details anschauen wollen. Das hilft mir eben auch mega, zum, wie so im Jetzt-Leben einmal. Aber hauptsächlich eigentlich nicht zu grosse Lebensweisheit. Es geht mir wirklich mega fest um die Handwerkskunst und eigentlich, dass wir in einer Zeit leben, wo das immer mehr untergeht und für mich umso mehr einen persönlichen Wert kriegt. Und dass ich eigentlich, ja, mich mega dem widme und hoffe, dass ich wie andere Leute auch irgendwie inspirieren kann, dass eine Wertschätzung für eigentlich die Handwerkskunst da ist.
2: Das Handwerk ist für Kika Villela extrem wichtig und für ihr Arbeiten gibt es einen springenden Punkt.
3: Im Allgemeinen sage ich immer, mach es mit Liebe.
2: Die Ausstellung «Born to Gallop» läuft ab Samstag bis zum 10. Oktober im Sig Elephant House an Neustadtstrasse 14.
0: Dort kannst du nämlich noch mehr herausfinden über die Kunst von der Kika Villela.
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0: Debbie Friday mit «To the Dance Floor» hast du gehört an der Stosszeit. 3:56 ist es jetzt. Zeit also, dass du top informiert wirst mit den Nachrichten von mir, der Carina.
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0: Die Güterbahn Luzern kämpft erneut mit grossen Problemen. Einer der zwei Lifte steht seit Wochen still. Für die Anwohnenden des Gütschquartiers sorgt das für längere Wartezeiten. Jetzt kommt ein zusätzliches Problem bei der Bahn dazu. Die Konzession für Personentransport ist im Dezember 2025 abgelaufen. Ohne diese Konzession dürfte die Bahn streng genug keine Leute transportieren. Trotzdem muss sie im Moment noch nicht stillgelegt werden. Das Bundesamt für Verkehr prüft jetzt ein neues Gesuch. Immer mehr Hochschulabgänger in der Schweiz finden keine Stelle. Das zeigt eine neue Auswertung vom Bundesamt für Statistik. Vor allem betroffen sind Leute mit einem Master von der Uni. Vor zwei Jahren sind rund 4% ohne Arbeit gewesen. Heute sind es schon mehr als 6%. Auch nach dem Fachhochschulabschluss ist die Arbeitslosigkeit gestiegen. Dort findet ungefähr jede 20. Person keine Stelle. Viele finden dazu nicht die Stelle, die sie gerne hätten. Oft fehlt ihnen vor allem die Berufserfahrung. Meta muss Jugendliche in den USA künftig besser schützen. Der Konzern hat sich mit den US-Bundesstaaten auf einen Deal geeinigt. Damit verhindert Meta zuerst mal einen Prozess vor Gericht. Es geht um die Frage, ob Social Media süchtig macht. Meta zahlt für den Deal mehrere Millionen Dollar. Für Minderjährige gibt es neue, strengere Regeln. Facebook und Instagram sind nachts für sie gesperrt. Pro Tag gilt dazu ein Limit von 2 Stunden. Fachleute sagen aber, die Massnahmen gehen nicht weit genug. Auch in der Schweiz wird über strengere Regeln diskutiert. Ein neues Gesetz für Online-Plattformen ist schon in Planung.
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0: Nina, wie sieht es denn im Wetter aus?
3: Heute ist richtig ein perfekter Feierabend. Es ist nämlich sehr warm draußen. Du kannst chillig einen trinken mit deinen Friends. Und du musst es noch geniessen, weil morgen wird es dann nicht mehr so. Am Morgen hat es noch ein bisschen Sonne, aber dann kommt es recht schnell regnen. Und sogar Gewitter am Abend und es wird nur 23 Grad. 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Jetzt gerade auf dem Dreifach-Wetterdach haben wir aber 30 Grad.

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2: Ja, nächste Woche kommt es wieder ein bisschen regnen, Nina, freust dich?
3: Nein.
2: Was? Ich freue mich so fest.
3: Okay. Ich glaube, ich vermisse den Sommer schon.
2: Ja, ich habe schon auch nicht im Sommer abgeschlossen, weil ich sage, es kommt nochmal ein Comeback so im September.
3: Oh, ich hoffe es.
2: Aber einfach mit dem mal so ein bisschen regnen, ich freue mich.
3: Fair.
2: Ich bin irgendwie ein Fan davon, wenn du es draussen hörst, regnen, wenn du im Auto bist und es regnet.
3: Ja.
2: Einfach so ein bisschen ASMR.
3: Ach, das
2: guter checky. Sound halt einfach. Guter Sound gibt es jetzt natürlich auch auf deine Ohren. Hair Everywhere von Contessa.

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1: Yeah. MC Yalla und Chrisman mit Big Bang ist das gerade an der Stosszeit. Ab 6 ist es jetzt an dem Donnerstag, 27. August.
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3: Carina, ich habe eine sehr, sehr wichtige Frage an dich. Und zwar möchte ich von dir wissen, putzt du ab und zu deine Fenster?
1: Tatsächlich, ja. Ich mache es nicht so viel. Also wirklich, ich putze einmal in der Woche halt so die ganze Wohnung. Aber die Fenster kommen so vielleicht alle 2-3 Monate mal dran.
3: Krass, ist aber gleich noch viel.
1: Nein, es geht. Wenn du vergleichst, wie viel ich sonst meine Wohnung putze und die Fenster kommen so alle 2-3 Monate mal dran. Weiss jetzt nicht.
3: Okay, fair. Aber ich bin 20 Minuten auf einen Artikel gestossen. Das Thema Fensterputzen geht anscheinend gerade heiss viral. Überall in den sozialen Medien ist davon zu lesen. Angefangen hat alles mit der Creatorin Liz.thl. Die hat nämlich ein TikTok gepostet mit dem Text, ob eigentlich jemand heute noch Fenster putzt oder ob wir das einfach abgeschafft haben.
1: Die Liz.thl meint, dass einisch Fensterputzen pro Wohnung eigentlich langt. Einisch pro Wohnung. Also du ziehst ein, putzt einisch deine Fenster und dann ist das gut. Was meinst du dazu, Nino?
3: Also Loki, ich wohne jetzt seit 2,5 Jahren in dieser Wohnung, wo ich jetzt bin, und ich habe einfach noch nie meine Fenster geputzt.
1: Aber die Fenster sehen gut aus,
3: nein. Sie sehen richtig scheiße aus.
1: Ja, gut.
3: Aber ich habe einfach keinen Bock und es ist wie zu wenig Priorität, glaube ich. Weil ich denke mir so, mir ist wichtig, dass innen eine Wohnung schön aussieht.
1: Das schon, aber ich finde, Fensterputzen ist einfach etwas sehr Nices.
3: Ja, ich
1: Wenn die nachher so sauber sind, fühlst du dich so...
3: Oh. Ja, das Ding ist, als ich bei meinen Eltern gewohnt habe, habe ich es sogar noch gemacht. Aber jetzt mache ich es irgendwie nicht mehr. Keine Ahnung. Und ich bin anscheinend auch nicht allein mit diesem Mindset. In den Kommentaren stimmen nämlich mega viele zu. Und sogar andere Creator greifen das Thema auf.
1: Also, das Fensterputzen bei der Gen Z aber ganz aus der Mode ist, kann man irgendwie doch nicht so sagen. Weil 20 Minuten hat nämlich bei Galaxus nachgefragt und hat herausgefunden, dass unsere Generation dort überdurchschnittlich oft Fensterputzmittel und die dazugehörigen Utensilien kauft.
3: Es gibt also anscheinend sehr verschiedene Meinungen. Und es zeigt doch einfach wieder mal, wie divers die Gen Z eben ist.
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1: Ich habe so einen kleinen Verdacht, dass unsere Gen Z sich so denkt. So, jetzt sind wir erwachsen, jetzt haben wir eine Wohnung, jetzt müssen wir auch Fenster putzen und dann halt, wie wir sind, alles dafür kauft, ja, damit man es hat, weißt du?
3: Ja, schön wir lieben clean. Den Kapitalismus.
1: Genau, das meine ich. Und dann das einmal machen und nachher länger zu
3: ja, ja, höchstens einmal, ja.
1: Ich tue das komplett so zuordnen, aber ja,
3: habe ich mir auch gedacht.
1: Müssen wir dann die das gekauft haben bei Galaxus, dann befragen. Naja, finden wir vielleicht raus, vielleicht dann nicht. Daniel Ness mit Puzzle Me ist das da, der nächste Song in der Schlusszeit.

0: Eia Loca von Laguni ist das gewesen, der Stosszeit. 20 ab 6 ist es jetzt. Und wir haben vorher schon so ein bisschen unsere Schweiz erkundigt mit den Ortschaften, die es da gibt oder eben, die es eben nicht gibt. Und jetzt gehen wir noch ein bisschen tiefer in unsere schweizerdeutsche Sprache.
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0: Nina, du kommst ja aus Bern.
2: Ja, Kanton Bern. Ja,
0: Kanton Bern, Berner Oberland.
2: Ja.
0: Ich habe das Gefühl, dann bist du so Urschweizer Dialekt. Für mich ist Berndeutsch so, das ist so richtig Schweizerdeutsch.
2: Wirklich? Ich das ist so OG-Schweizerdeutsch.
0: Irgendwie für mich ist Berndeutsch OG-Schweizerdeutsch. Ja. Und alles andere sind dann Variationen, die sich entstanden sind. Ich rede ja Zugerdialekt. Ich finde, Zugerdialekt ist der langweiligste von allen. Das ist der, der so am nächsten zum Hochdeutschen ist, der keinen wirklichen Dialekt hat.
2: Ja, es ist easy zum Verstehen.
0: Es ist easy zum Verstehen, genau. Eben, voll kein Dialekt. Auf jeden Fall gibt es ja da am meisten so Wörter aus dem Schweizerdeutschen, wo du denkst, was genau heisst das? Und darum sage ich dir jetzt auch ein Wort. Mhm. Und du musst herausfinden, was könnte das heissen. Ich habe da natürlich drei Auswahlen.
2: Zum Glück.
0: Und zwar ist das Wort Bäfzgar. Bäfzgar.
2: Wow.
0: Ich weiss nicht, wie man es ausspricht.
2: Ich habe das noch nie in meinem Leben gehört.
0: Aber es ist so Bäa. Bäfzgar.
2: Das ist too many.
0: Ich habe das Gefühl, das ist so. Ja, es kommt aus der Ostschweiz. Sonst geht's da. Bäfzgar. Was heisst das? A. Eine Flasche Wein. B. Heuschober. Ich weiß nicht, was ein Heuschober
2: ist. Ich sage, fuck.
0: Well. Oder C. Ein kleiner Hund.
2: Ah. Oh mein Gott. Also, ich habe ja vorher gesagt, ich kenne das Wort Bäfzgar. Und das ist so Schlag oder Keien oder so.
0: Yeah.
2: Und das macht für mich irgendwie Sinn, so, es klingt doch einfach ein Kläffen oder so.
0: Mm-hmm.
2: Vielleicht ist es ein kleiner Hund. Ich sage jetzt, es ist ein kleiner Hund.
0: Du hast recht.
2: Geil.
0: Ein Bäfzger, doch, das ist so ein kleiner Hund, so ein ja, der kläffen tut. So ein,
2: ja,
0: genau.
2: Aber hätte ich noch nie gehört.
0: Im Rheintal, im Kanton St. Gallen, das ist ja wirklich ganz deep, im Kanton St. Gallen, liegt nämlich ein Dorf namens Diepoldsau. Könnte man auch in unser Handörgeli nehmen. Und in diesem Dorf redet man, also redet nämlich die Bevölkerung im Dialekt, wo sonst wirklich nie nicht geredet oder, sagen wir, verstanden wird. Ich weiss nicht, Alice, die mal damals die Sprechstunde mit mir gemacht hat, ist nämlich von dort. Die hat wirklich einen ganz eigenen Dialekt gehabt.
2: Das ist krass. Ein Dorf.
0: Ja, und dort gibt es einen eigenen Ausdruck für einen kleinen Hund, und das ist Bäfzgar.
2: Wow. Ja. Das ist sehr deep cut. Das
0: die ist wirklich ganz viel. Ganz viele eigene Sachen. Also ich weiss noch, dass sie amigs anstatt Eis hat sie OS oder so gesagt.
2: Ah, fast so Vorarlberg-Dialekt in Österreich.
0: Ja, es hat so ein in die Richtung getönt, aber wirklich ganz eigen. Aber ja, jetzt haben wir mal ein mehr über unser Schweizerdeutsche gelernt.
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0: Weil das ist dann für dich der schönste Dialekt in der Schweiz.
2: Ich werde einfach ein bisschen gecancelt für das, aber Walliser Dialekt.
0: Walliserdeutsch.
2: Ja, love.
0: Es ist okay, solange es nicht in Thurgau oder so gesagt hast.
2: Nein.
0: Sind wir fein damit.

0: Dispatcher von NUSA 3000 war das gerade da in der Stosszeit. 6:30 ist es jetzt. Zeit für Kurznachrichten von mir, der Carina.
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0: Gütspanz Luzern kämpft erneut mit grossen Problemen. Einer von den zwei Liften steht seit Wochen still. Jetzt kommt ein zusätzliches Problem bei der Bahn dazu. Die Konzession für Personentransport ist im Dezember 2025 abgelaufen. Ohne diese Konzession dürfte die Bahn streng noch keine Leute transportieren. Trotzdem muss sie im Moment noch nicht stillgelegt werden. Das Bundesamt für Verkehr prüft jetzt ein neues Gesuch. Immer mehr Hochschulabgänger in der Schweiz finden keine Stelle. Das zeigt eine neue Auswertung vom Bundesamt für Statistik. Vor allem betroffen sind Leute mit einem Master von der Uni. Vor 2 Jahren waren es rund 4% ohne Arbeit. Heute sind es schon mehr als 6%. Oft fehlt ihnen vor allem Berufserfahrung. Meta muss Jugendliche in den USA künftig besser schützen. Der Konzern hat sich mit den US-Bundesstaaten auf einen Deal geeinigt. Damit verhindert Meta zuerst mal einen Prozess vor Gericht. Es geht um die Frage, ob Social Media süchtig macht. Für Minderjährige gibt es neue strengere Regeln. Fachleute sagen aber, die Massnahmen gehen nicht weit genug. Auch in der Schweiz wird über strengere Regeln diskutiert. Ein neues Gesetz für Online-Plattformen ist schon in Planung.
2: Ausfallmeldung zur S7 nach Luzern.
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0: Heute haben wir den ganzen Tag Sonne gehabt und Höchsttemperaturen von bis zu 31 Grad, tiefst bei 18 Grad. Morgen ist nochmal Sonne angesagt, bevor es dann kommt, go regnen und go gewittern vom Nachmittag weg oder auch schon vom Mittag weg. Bis in Abend rein. Momentan auf dem Dreifachwetterdach haben wir 30 Grad.
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0: Morgen ist also nochmal Sonne angesagt. Wenn du früh aufstehst, um die Sonne zu catchen, dann gebe ich dir einen kleinen Tipp. Los Dreifach. Von 7 bis 10 ist nämlich das Dreifach mit mir, Carina. Ich kann dich also in den Tagen begleiten. Patrick Core von Tier ist das.

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0: Real Hot and Naughty von El Jordan war das hier in der Stosszeit auf dreifach. Und die Stosszeit die geht noch genau 20 Minuten. Dann fängt das Fäkal an vom 7 bis 8 Uhr. Dein Veranstaltungskalender hier auf dreifach. Aber was passiert denn eigentlich genau?
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0: Ich, Carina und Nina, wir sind jetzt ja schon hier in der Stosszeit. Ich sitze am 5 Uhr am Unterhalten. Und wir möchten es auch noch im Fäkal nachher von 7 bis 8. Und zwar sagen wir dir einfach, was läuft da in der Stadt Luzern und allgemein Zentralschweiz, wenn du noch keinen Plan fürs Wochenende hast, sei es ein Konzert, sei es irgendeine Party oder sonst irgendeine coole Veranstaltung, dann helfen wir dir nämlich auf die Sprünge, weil wir sagen dir nämlich, was so ein bisschen abgeht, Freitag, Samstag und vielleicht auch schon heute Abend. Wenn du spontan bist und Lust hast auf irgendetwas, das läuft, dann bleib unbedingt dran, nachher da von 7 bis 8.
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0: Cut My Heart Out von Dane ist das gerade der Stosszeit auf 3:18 vor 7 ist es jetzt dein Guts und ich stelle dir Banger Musik vor, nämlich mit dem Album von der Woche.
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0: Ich könnte meinen, das Album von der Woche ist von Amerika, weil es heisst, es ist von der Band Westside Cowboy und heisst It Goes On und tönt es so. Sure.

Die Band ist aber aus Manchester und nicht aus Amerika. Hat am 21. August ihr Debütalbum endlich veröffentlicht. Und die Musik bewegt sich so ein bisschen in der Alternative- und Indie-Rock-Szene. Die Band besteht aus Jimmy Bradbury, Ruben Haycox, Afy Anson O'Connell und Paddy Murphy. 2025 haben sie die Emerging Talent Competition von Glastonbury gewonnen und im Mai 2026 haben sie dann eben ihr Debütalbum angekündigt und 3 Singles released bis zum Drop vom Album. Nach ihrem Treffen am Royal Northern College of Music in Manchester ist die Band dann offiziell entstanden. Wir hören jetzt rein in den Song «Coyote» von dem Album. Westside Cowboy ist das.

0: Coyote vom Album von der Woche, wo It Goes On heisst, von Westside Cowboy. Ist das gerade auf Dreifach?
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0: Finish Him von Nama Senda ist das gsi. Der letzte Song hier in der Stosszeit, bevor die Stosszeit hier auch fertig ist, nämlich in 3 Minuten. Es ist 3:07 und Zeit für die Nachrichten von mir, der Carina.
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0: Die Gütschbahn Luzern kämpft erneut mit grossen Problemen. Eine der 2 Lifte steht seit Wochen still. Für die Anwohnenden des Gütschquartiers sorgt das für längere Wartezeiten. Jetzt kommt ein zusätzliches Problem bei der Bahn dazu. Die Konzession für Personentransport ist im Dezember 2025 abgelaufen. Ohne diese Konzession dürfte die Bahn streng genug keine Leute transportieren. Trotzdem muss sie im Moment noch nicht stillgelegt werden. Das Bundesamt für Verkehr prüft jetzt ein neues Gesuch. Immer mehr Hochschulabgänger in der Schweiz finden keine Stelle. Das zeigt eine neue Auswertung vom Bundesamt für Statistik. Vor allem betroffen sind Leute mit einem Master von der Uni. Vor 2 Jahren waren es rund 4% ohne Arbeit. Heute sind es schon mehr als 6%. Auch nach dem Fachhochschulabschluss ist die Arbeitslosigkeit gestiegen. Dort findet ungefähr jede 20. Person keine Stelle. Viele finden dazu nicht die Stelle, die sie gerne hätten, weil oft die Berufserfahrung fehlt. Meta muss Jugendliche in den USA künftig besser schützen. Der Konzern hat sich mit den US-Bundesstaaten auf einen Deal geeinigt. Damit verhindert Meta zuerst mal einen Prozess vor Gericht. Es geht um die Frage, ob Social Media süchtig macht. Meta zahlt für den Deal um mehrere Milliarden Dollar. Für Minderjährige gibt es neue strengere Regeln. Facebook und Instagram sind nachts für sie gesperrt. Pro Tag gilt dazu ein Limit von 2 Stunden. Fachleute sagen aber, die Massnahmen gehen nicht weit genug. Auch in der Schweiz wird über strengere Regeln diskutiert. Ein neues Gesetz für Online-Plattformen ist schon in Planung.
2: Ausfallmeldung zur S7 nach Luzern.
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0: Nina, noch das letzte Mal. Wie sieht es im Wetter aus?
3: Es sieht super aus, Carina, wirklich. Ich glaube, du bist sicher jetzt gerade draussen hure am Chillen. Es ist nämlich richtig heiß und du kannst es geniessen. Morgen geht die Sonne dann recht schnell mal weg und am Mittag kommt es nicht mehr schiffen. Und es kommt auch Gewitter. Der ganze Abend eigentlich basically. Wir haben nur eine Höchsttemperatur von 23 Grad. Am Wochenende bleibt es dann einigermaßen trocken, aber so richtig, richtig heiß wird es nicht mehr. Darum genieße es nämlich 29 Grad auf dem Dreifach-Wetterdach.
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1: Punkt 7 ist es jetzt. Du hast es gehört, das Fäkal fährt jetzt an. Die Stosszeit ist fertig mit mir, der Carina und der Nina. Aber wir sind jetzt noch eine weitere Stunde für dich da und sagen dir, was läuft in dieser Stadt und in der Umgebung? Wo kannst du in den Ausgang gehen? Welches Konzert kannst du hören? All das gehört in der nächsten Stunde. Darum unbedingt dranbleiben.

0: Poison Clubshy Mix von Shy Girl ist das gsi. Und wenn du das letzte Mal gedacht hast, so, ah, ich könnte wieder mal an ein Konzert gehen, dann ja, bitte geh wieder mal an ein Konzert. Es ist so wichtig, dass die Konzerte nicht aussterben in der Schweiz. Und damit ich das natürlich kann unterstützen kann, habe ich dir die besten Konzerte morgen und am Samstag rausgesucht.
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0: Rock'n'Roll Baby. Morgen Abend im Sattel ist Small Speaker und The Come and Go. Aber um 9:30 für deine guten Vibes da. Japan hat ein fast unendliches Reservoir an Rock'n'Roll beeinflussten Bands. Eine davon ist aber zum Beispiel Small Speaker. Die sind nämlich aus Tokio und The Come and Go sind aus Biel. Die bringen also zwei Welten zusammen mit lauten Gitarren, primitiven Rhythmen und ganz viel Energie. Das Ganze kostet 20 Franken. Morgen Abend im Sattel ab halbe Zehn. Oder doch lieber in die Richtung Pop- und Musical-Hits? Dann morgen um 8 Uhr gratis Eintritt am Musikpavillon. Dort ist Stonehouse, eine internationale Formation mit 9 MusikerInnen aus der Schweiz, USA, Großbritannien und Ägypten. Und mit diesen unterschiedlichen Wurzeln bringen sie ein abwechslungsreiches Programm von Pop und Rock, von Pop und Rock bis zu bekannten Musical-Hits auf die Bühne.
2: Morgen Abend.
0: Excuse me, nicht morgen Abend, sondern natürlich
2: am Samstag?
0: Am Samstag kann man nämlich Mundartfolk hören. Das ist indeed möglich, nämlich im Centi-Treff ist der Beat Portmann. Der Beat Portmann. Aber Loki, wenn man Beat heisst, dann muss man es einfach Beat pronouncen. Anders gar nicht. Aber ja, der Beat Portmann und The Nurses sind nämlich dort. Sie machen eine Garden Session mit Gige, Ukulele, Schlagwerk, Bass, Blues, Harp und Harmoniegesang besingen sie das Leben mit Liebe und Tanz auf dem Vulkan. Manchmal tiefgründig, mal lustig oder auch ganz nonchalant. Eintritt ist frei und es gibt eine Kollekte. Oder doch lieber wieder am Musikpavillon zurück. Dort sind nämlich Funk Soul Rock Vibes von Moon Maroon. Die fünfköpfige Combo bespielt seit Jahren Bands und Bühnen mit feinstem Funk, smoothem Soul und reisendem Rock. Eintritt ist natürlich an dem Musikpavillon gratis.
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0: Genau, ich sage dir nämlich jetzt, was hier in Luzern läuft an diesem Wochenende. Du kannst zum Beispiel dein Ausgangswochenende schon morgen um 6 Uhr am Morgen starten. Dann kannst du nämlich im Treibhaus so richtig abgehen. Aber nur bis 9 Uhr, dann geht es nämlich abgehen arbeiten. Das Event 6 Uhr bis 9 Uhr macht zusammen mit dem Café Mami ein Musik- und Aufwachen-Event mit Gebäck und Kaffee. Der Eintritt ist tatsächlich gratis, du musst nur genug früh aufstehen. Das ist Ausgang aber mal ganz anders. Bist du doch eher Team bis weit in die Nacht reinfeiern, dann kommst du natürlich auch nicht zu kurz. Am Samstag kannst du nämlich ab 10 Uhr in der Schür richtig abgehen. Die Party heisst Skandal und du wachst am nächsten Tag vielleicht mit einem Partyskandal auf. Aber es lohnt sich. Auf zwei Floors laufen nämlich die krassesten Bravo und 2000er Hits. Oh my goodness!
1: Ich muss einfach schon mit dem Intro rein.
0: Oh shit!
1: Wenn ich das Intro höre.
0: Wow, sorry.
1: Es ist einfach
0: krank. Crazy. Ja, also ich würde sagen, die Banger bringen ihn doch einfach immer in Stimmung, oder? Wenn du 2000er aber hinter dir gelassen hast, dann ist der Samstagabend Bar 59 etwas für dich. Ebenfalls ab 10 Uhr laufen dort nämlich Afrobeats und Reggae. Für die von uns, die den Rhythmus im Blut haben, ist das der Spot. Durch die Jahrzehnte wirst du mitgenommen in alle möglichen Afrobeat-Sounds und auch Reggae gibt es zu hören von den 80er bis in die Gegenwart. Eins ist sicher, du spürst deine Beine am nächsten Tag.
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1: Du siehst, ich habe Pokerface noch nicht runtergezogen. Es ist noch rum.
0: Geil. Ey! Wir gehen dort.
1: Es ist wirklich geil. Pokerface, muss sagen, ich höre den auch so privat.
0: Ja.
1: Sehr oft.
0: Ja. Er ist so gut.
1: So im Gym oder so.
0: Ah.
1: Ja, was soll ich sagen? Einfach insane Banger. Jetzt habe ich gerade Lust auf die Party, die 2000er.
0: Ja, ist schön.
1: Also, let's go.

0: Drunk in Love ist das hier in Fekal auf Dreifach, wo genau noch 20 Minuten geht. Ab dem 8. ist es nämlich fertig und dann geht es weiter mit Mond Sonor.
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0: Um was geht es denn nachher? Was hören wir von 8 bis 10?
2: Hey, von 8 bis 10 tauchen wir zusammen ab in Musik, die sich noch tief verborgen hält. Heute lassen wir in zwei verschiedene Alben rein, die recht verschieden sind. Ich würde aber sagen, so das erste ist fast so verschieden wie beide zusammen.
0: Okay. Und das ist von
2: Evil Shiny.
0: Aber nicht nur diesen Sound haben wir dabei, sondern auch noch andere Sounds.
2: Yes, nämlich haben wir noch ein Album dabei von Frances Chang. Sie hat das letzte Woche released und es heisst Been Thinking About Confession.
0: Irgendwie voll Kontrast, die zwei Alben.
2: Yes.
0: Also im Fall gibt es alles.
2: Ja, also es ist vielleicht gar nicht so ein grosser Kontrast, wie man es jetzt kurz denkt. Wir haben auch im anderen Album ein paar Ambient Zeug drin, wie jetzt in dem hier. Da ist es sehr ruhig, mit dem wir heute auch abschliessen. Von 9 bis 10 bekommst du Frances Chang auf die Ohren und von 8 bis 9 Evil Shiny und in dem Album von Evil Shiny noch ganz, ganz viele andere Künstler.
0: Da sind wir aber gespannt, du hast gehört. Von 8 bis 10 nachher im Mondsonor, also unbedingt dranbleiben.
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0: Burns von «Show Me the Body» war das gerade. Da jetzt dann ist es in 3 Minuten 10 vor 8 Uhr. Und wir haben noch einen geilen Ausgangspunkt, Ausgangsidee, whatever für dich, wenn du vielleicht denkst, ja, am Abend bin ich doch immer so schon um 10 Uhr müde. Lieber vielleicht am Morgen.
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2: Ja, Carina, ich finde nämlich, seit einer Zeit wird es so ein Ding, nicht in Nacht in Ausgang zu gehen. Ich sehe immer wieder Daydances, das ist ja voll das Ding, vor allem im Sommer habe ich das Gefühl. Und vorher haben wir ja auch hier im Vekal über ein Event geredet, das sogar noch früher stattfindet als ein Daydance, nämlich ein Wake-up-Event, habe ich das jetzt mal genannt, keine Ahnung. Auf jeden Fall, dort kannst du vom 6. bis 9. so typischerweise gehen tanzen. Du bekommst Kaffee und Gebäck. Also Alkohol gibt es dort wahrscheinlich nicht, aber es ist wie so ein bisschen Club-Vibes, I guess. Was haltest du von dem?
0: Boah, ich muss sagen, ich habe nicht das Gefühl, dass das rendiert.
2: Oh, ehrlich? Okay, da kommt gerade Wirtschaft
0: raus. Ja, weil ich muss wieso sagen, ich glaube nicht, dass jemand extra am Morgen aufsteht, um jetzt dort hinzugehen, um dort zu tanzen und Kaffee und Gebäck essen, trinken, was auch immer. Weil es muss, glaube ich, so ein Anlass dazu geben. Ich habe es gesehen zum Beispiel bei der WM das Jahr, wo ja der Schweizer Match am Morgen um 5 Uhr war,
2: ja,
0: wie viel die Public Viewings dann schauen, mit eben Kaffee und Gipfeli zum Morgen und nicht Bier am Abend. Und dort habe ich das Gefühl, zieht das mega, aber ich check nicht ganz, in welchem Sinn der Wake-up-Event ist. Also hat man dann wirklich das Gefühl, die Leute kommen, stehen extra früh auf, um dort hinzugehen, oder die Leute sind vielleicht gar nicht schlafen gegangen?
2: Nein, das glaube ich schon nicht. Oder? Also ich habe schon das Gefühl, es geht darum, dass man so kann aufwachen kann und man ist gerade so hyped für den Tag.
0: Ja, aber
2: so.
0: Weißt du, wie wenig Leute haben Bock auf das?
2: Denkst?
0: Es gibt so viele Morgenmuffel.
2: Ja, fair, es gibt mega viele Morgenmuffel, aber ich habe das Gefühl, wir leben auch gerade so in einer Zeit, wo so mega so der Trend ist, so boah, am 5 Uhr bin ich aufgestanden, dann habe ich mir erstmal einen Shake gemacht, dann habe ich Yoga gemacht, dann habe ich das und dann am 9 Uhr habe ich geschafft, ja, für 15 Stunden gefühlt. So. Weißt du, ja, was ich meine? Ja, wir sind schon ein bisschen eine Hustle-Culture und jetzt fühlt es passt ein bisschen rein.
0: Das stimmt absolut. Ja. Also ich habe das Gefühl, es könnte ein mega Erfolg werden, aber vielleicht. Ich kann es null einschätzen.
2: Ja, und ich habe das Gefühl, es wird wahrscheinlich alle Leute gehen, so ein, zwei Mal. Und nachher ist es wie dann.
0: Nachher ist es so, okay, jetzt stehe ich nicht mehr um 6 Uhr auf, um dann zu gehen. Aber auf jeden Fall, es ist eine sehr geile Idee. Ich finde es ein sehr geiles Konzept und ich hoffe natürlich ganz fest, dass das irgendwie auch ein bisschen anhebt.
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0: Ja, ich stehe morgen um 6 Uhr nicht auf für ein Wake-up-Event, sondern für das Dreifach-Morgen. Aber jetzt sind wir dann noch im Weg. Zum Glück ist es noch nicht 6 Uhr am Morgen. Es ist nämlich 10 vor 8 Uhr. Noch 10 Minuten sind Nina und ich, Carina, für dich da. Vorgehen, vorgehen.

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0: Lil Morricone mit Dick ist das gsi da im Vokal als letzter Song. Es ist nämlich jetzt 1:08. Nina und ich, Carina, wir verabschieden uns jetzt da und übergeben es an Mond Sonor. Yo, DJ!
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0: Es ist wieder Donnerstag, es ist wieder 8 Uhr. Das Fekal, unser Ausgangskalender, unsere Ausgangssendung auf dreifach, ist jetzt vorbei. 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
1: Heute lassen wir in zwei verschiedene Alben rein. Starten tun wir mit ein bisschen Hip-Hop. Ivo Shiani hat im Juni ein Album gedroppt, das viel verspricht. Hier im Hintergrund der Track Moonlight. Das letzte Mal, wo dir hier im Manzanar Musik von Ivo Shiani durch die Ohren ist, haben wir noch dicke Pullis AK und Tee getrunken.
2: Shiani?
1: Im Winter um Neujahr herum haben wir zusammen das Album «Shiani 2» reingelassen, was im Gegensatz zum Album, das wir heute reinhören, das heisst nämlich «Hashtag Heaven's Gate Volume 2», viel, viel ambientlastiger ist. Dort hat man kaum Rap gehört. Und wenn, dann hat es sich fast ein bisschen angefühlt wie Feenstaub. Wenn du die ganze Sendung zu «Ivo Shiani» nachhören willst, findest du die auf dreifach.ch unter der Sendung «Monsonor».
3: Die Zeit ist vergangen, aber das Monsonor ist natürlich immer noch ongoing und so auch Ivo Shiani's Kreativität. So bringt er uns ein Album, Sound, der zugepackt ist mit verschiedenen Einflüssen und Menschen, die alle eine treibende Kraft vom Erschaffen in sich tragen.
1: Wer die Kraft auch in sich trägt, ist Francis Chang.

0: Auf ihrem Album «Been Thinking About Confession» bekommen wir Platz zum Denken. Oder eben nicht zum Denken und einfach mal spüren und durchschnaufen. Bilder erschaffen, Tagträumen, sich selber aus dem erdrückenden Alltag für einen Moment rausholen.
1: Das alles kommt am 9. auf dich zu. Starten tun wir jetzt aber mit dem Album, das den ein oder anderen Muskel zum Zucken bringt. Der nächste Song auf deinen Ohren ist der erste Track vom Album Hashtag Heaven's Gate Volume 2 von Evil Shiani. Komm,

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3: Du hast gerade Evil Shiani mit D-Aura und JDN gehört auf dem Track 3XRP. Du lässt jetzt gerade das Manzanar deine Musik für Sound aus dem Untergrund. Wir sind gerade mitten inne im Album Hashtag Heaven's Gate Volume 2 von Evil Shiani. Und jetzt tauchen wir gerade noch mal ein bisschen tiefer, was denn sich alles in diesem Album verbirgt.
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5: Die Frage ist ja erstmal, wer ist überhaupt Evil Shiani? Evil Shiani ist ein Produzent und Rapper, der sich wie ein Pilz in der Hip-Hop-Szene bewegt. Du siehst den Vergleich nicht.
3: Pilze haben ja so untergründig so mega viele Verbindungen. Und die heissen Mizelle. Und das ist so ein feines Fadengeflecht, weil es so die Pilze um die Pflanzenwurzel. Also das ist alles so untergründig, underground, passierend.
5: Yes.
3: Kannst du dir vorstellen, wie eigentlich so mega kleine Wurzeln, aber es ist halt mehr so eben fadenähnlich. Und die tun dann die Pilze so um die Pflanzenwurzel rundherum oder sogar durch wie wachsen lassen. Und das Sinnbild sollte für eigentlich die vielen Verbindungen stehen, welche Evil Shiani pflegt. Auch gerade so in diesem Album, Hashtag Heaven's Gate Volume 2, zeigt es noch einmal mehr, wenn zwei oder mehrere Pilze, damn, so ein schneller Switch zwischen Mensch und Pilz, Musik und Pilz, aber auf jeden Fall kannst du dir eigentlich das Album so vorstellen, wie wenn zwei oder mehrere Pilze miteinander verbunden werden, dann nimmt man das so in Symbiose. Ein Moment, wo zwei eigentlich eins werden, das ist das Album von Evil Shiani.
5: Yes, so wirkt es eben auch bei der Musik von Evil Shiani, die er nicht alleine macht. In seinem neuen Album Hashtag Heaven's Gate Volume 2 hat er mit RapperInnen wie Quessy.
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3: Check Zebra.
5: Wie auch mit Rico Nasty.
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3: Zusammengearbeitet mit sehr, sehr vielen verschiedenen Menschen. Kein Solo-Song auf dem ganzen 23-Tape-langen Album. Dafür Kollabos, die wie eine kalte Dusche nach einem viel zu heissen Tag sich anfühlen.

0: the song Karma Sutra, and collaboration for Evil Shiani mit Lucy B, Harley Cooper und Nourished by Time.
1: Musikerinnen, die du hier im Monsoner auch schon über den Sender sind, wir aber nicht unbedingt in eine Hip-Hop-Schachtel gesteckt haben.

0: dieser Kollaboration sieht man die andere Seite von Ivo Schiani.
1: Die ruhige, in sich gekehrte Seite, wo wir weniger Glitchcore-Sounds bekommen und mehr ruhige, klare Klänge, wo mehr ins Genre Ambient als Hip-Hop passen würden. Ein Album, das für jeden etwas drauf hat. Wir präsentieren dir heute Abend das Album Hashtag Heaven's Gate Volume 2. Ein bisschen wie ein Znachtbuffet.
0: Als nächstes also auf deinem silbernen Tablett ein Feature mit Lucy B., Harley Cooper und Nourished by Time, Karma Sutra.

0: Du hast gerade den Track «Truth Hurts» von Evil Shiani und Quest eingelost, hier im Montsonor, deiner Sendung für Sound aus dem Untergrund. Für dich in einem Mikrofon bin ich Luni oder Lu und Milla noch für die nächsten 10 Minuten und ein Stündchen.
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0: Wir haben gerade das ganze Album reingelassen von Evil Shiani, Heaven's Gate Volume 2. Du kannst es vielleicht schon erraten vom Titel her. Heaven's Gate bzw. Hashtag Heaven's Gate ist, oh mein Gott, ist wie eine zweite Ausgabe. Also, ich habe es noch interessant gefunden, wir haben es gestern in der Reimstunde ein bisschen davon gehabt, wo du auch immer bist, Milla, im Interview mit Solani.
2: Yes.
0: Mit Solani. Wo wir so darum hatten, wie so Welten zu erschaffen. Mhm. Ich glaube, das macht Evil Shiani hier mit dem Album auch mega fest, da er so viele verschiedene Leute in sein Boot holt und so eigentlich es überhaupt möglich macht, so eine Welt zu erschaffen, wie man es jetzt im Hashtag Heaven's Gate Volume 2 hört. Wir haben uns vorher ein bisschen vorab gesprochen, wenn wir yes. darüber reden, was unsere Favorite Tracks sind. Vielleicht hast du auch schon einen, der dir gerade in den Ohren klingelt. Bei mir war es der Track da, den du gerade als letztes gehört hast.
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0: Das ist der Track Truth Hurts von Evil Shiani und Quest E. Ich muss ehrlich sein, ich bin recht Fan von Quest E's letztem Album und generell Sound von Quest E finde ich sehr nice Lyrics und einfach so Soundbild, das er macht, finde ich cool und so irgendwie ist mir eben das Album gar oder so der Song ist mir wie so vor einer Woche oder so vorgeschlagen worden oder ich habe gesehen, so Quest E hat einen neuen Song draussen. Mhm. Und dann habe ich gecheckt, dass der Song auch auf dem Heaven's Gate Album drauf ist. Obwohl es in meiner so Release-Klingel-Ding später ist gekommen.
2: Voll, ja.
0: Aber es hat trotzdem mein Herz erobert. Milla,
2: cute.
0: Welcher Song hat dir das Herz erobert?
2: Hey, der Song, der mein Herz erobert hat, ist My Heart. Wow, passt.
0: Wow. Ich glaube, in diesem Track haben wir uns beide ein bisschen verliebt, oder?
2: Ja, also ich finde es einfach, ich liebe es einfach, die Effekte drauf, wo es so, ich weiß nicht, wie man das beschreiben soll.
0: Es gibt so ein bisschen Hyperpop, vielleicht auch eher Glitchcore-Vibes.
2: Ja.
0: Sehr Internet-nerdy Stuff.
2: Voll, ja,
0: es ist My Heart ist ein Track mit Jack Zebra, ein Collabo. Jemand, den du auch schon hier auf dem Dreifach öfters gehört hast. Das ist noch einer der Underground-Rapper, der wirklich noch Underground ist, weißt du?
2: Yes.
0: Nicht so wie andere, die auch auf dem Album sind von Evil Shiani. Aber auch die haben Huren gegessen. Hast du nicht gefunden?
2: Ja, ich finde also extremely. Es ist wirklich einfach geil, weil ich finde durch das, dass er auf jedem Track eine andere Stufe hat, bringt halt jeder Track so seinen eigenen Vibe mit sich.
0: Mhm.
2: Und das finde ich halt mega schön.
0: Voll. Ja. Ich finde wirklich, das hat dort Evil Shiani gut herbekommen, in den Menschen, die mit ihm zusammenarbeiten, Platz zu lassen.
2: Mhm.
0: Darum wirklich, also der Track ist halt, der nächste, den du gerade hörst, ist von jemandem, der schon ein bisschen grösser ist mittlerweile. Aber Bro, so ein guter Match!

0: Das ist Collabo, der Collabo-Song What mit Rico Nasty, was auch das Album geschafft hat. Wir haben aber noch zwei weitere Songs, die wir rausheben wollen, oder?
1: Yes, die noch geil gewesen sind. Ein ist der andere.
0: Der andere, Bro. Du sagst, bist du lock in oder bist du lock out?
1: Jetzt gerade?
0: Ja. Bist du on lock?

0: unlocked. Das war crazy. Geil, ja.
1: Bist du unlocked?
0: Bin ich unlocked. Vor allem mit dem Song. Es bringt einfach den heilen Vibe mit sich. Vorher sind wir voll abgegangen zu dem.
1: Ich schwöre, so das nächste Projekt, das du in Manzana auf die Ohren bekommst, ist wirklich so, glaube ich, das pure Gegenteil von diesem Song gerade. Und es ist, ich habe das Gefühl, so dieser Song gibt mir so... Bro, der weckt mich einfach auf. Wenn ich den als Wecker habe, ich bin wach.
0: Boah,
1: das direkt. Ist Unlock mit Poundside Pop zusammen. Auch ein Track ab dem Heaven's Gate Album. Und jetzt komme ich zum aller Favoritesten. Und ich glaube, den teilen wir uns, den End-Favorite auch, oder?
0: Ja!
1: Hallo!
0: Ja, natürlich! Das ist geil!
1: Es ist nämlich

0: Karma Sutra von Evil Shiani und Lucy B. Harley Cooper und Nourished by Time. Wow!
1: What just happened?
0: Ah, meine Technik.
1: Es ist okay. Einfach weiter.
0: So, ja.
1: Ja, es ist ein geiler Track, Karma Sutra.
0: Karma Sutra ist wirklich so ein heftiger Track. Du checkst es, glaube ich, nicht. Wirklich, ich bin so Fan von dem.
1: Mhm.
0: Weil er ist so die perfekte Kombination aus Rap und so alternativem Sound.
1: Ja.
0: Es ist wirklich so... Mhm. Ah!
1: Es ist einfach geil.
0: So eine nice Kollaboration einfach.
1: Mhm.
0: Eine Kollaboration, die ich ja auch schon gesagt habe, dass ich sie sehr nice finde, ist die da. Questy und Evil Shiani haben für den letzten Track vom Album zusammengearbeitet und Truth Hurts erschaffen. Questy hat aber auch selber vor zwei Wochen eine kleine Single-EP dropped. Ich check am liebsten nicht, wie man es nennt, wenn so Künstler in ein Tape postet, rausbringen, droppet, wo zwei Songs drauf sind.
1: Oh mein Gott, ja, das habe ich mir von heute auch gedacht. Gell? Ja, ich weiß nicht, weil ein Single ist es ja nicht. Es sind ja zwei Songs. Ja, es ist aber auch nicht gerade ein EP. Weil
0: a
1: das,
0: 20!
1: It's a 20! It's a
0: 20! Hey, ja, auf jeden Fall habe ich einfach die EP Understood von Questy auch Bro, ich habe mich einfach gefreut, dass er etwas Neues released hat. Es ist wirklich Sound, wenn du kurz einen kleinen Ego-Push brauchst, heute vielleicht so dein Selbstbewusstsein nicht so rum ist. Bro! Das ist der Sound, wo dir deine erwartete Golden Shower... Was? Oh mein Gott, ich habe gerade irgendetwas gegeben. Sorry. Aber wo dir so das, einfach das heftige Gefühl gibt, wo Frauen oder weibliche Personen empfinden, wenn sie ihren Eisprung haben. Yeah, let's fucking go. Da ist der Quiz ein mit dem Track Understood auf den Ohren im Mansonor. Motherfucking Milla und woo! Ich, Luni, begleite dich noch bis um 10 Uhr. Genau, eine Stunde dort hin. Aber da jetzt aber der Track Understood von Questy.

0: QSI mit Fela Kuti hast du dann gerade auf die Ohren bekommen und so noch mit mir, Milo und Luni. Und jetzt tauchen wir aber in ein anderes Projekt, das so ziemlich das Gegenteil von dem ist, würde ich sagen. Aber das ist eben geil am Monsono, weil wir sind da nicht... Wie sagen wir das? Wir sind nicht eingeschränkt auf Eis, sondern wir können, hey, wir können da alles ablassen.
1: Ja. Von Techno bis zu Pop bis zu Rock bekommst du da alles auf die Ohren. Und jetzt ein Stück Ambient, oder?
0: Yes.
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0: Francis Chang, ein Name, wo der Radio Dreifach Rotation nicht ganz unbekannt ist. In dieser letzten Stunde da jetzt im Monsoon nehmen wir es uns gemütlich und lassen in voller Länge in ihr neues Album rein, «Been Thinking About Confession».
1: Frances Chang ist eine Musikerin, Komponistin und Performerin aus Brooklyn. Vor 4 Jahren hat sie ihr erstes Album veröffentlicht und letzte Woche ist ihr neues Album namens «Been Thinking About Confession» rausgekommen.
0: Es bringt in der Frances ihre himmlische Stimme mega zum Rausstechen und man hört auch, wie ihre eigenwillige Instrumentierung zwischen digital und analog mega schwenkt.
1: Man merkt also, she was not playing about this album. Sie hat alles reingesteckt und darum lassen wir erstmal rein in die ersten paar Tracks vom Album «Been Thinking About Confession» Donne Monsonor mit mir, Luni und Milla.
0: Genau.
1: Ein Album zum Runterfahren. Es ist jetzt 9 Uhr. Jetzt ist vielleicht Zeit für ein bisschen Self-Care. Vielleicht dort deine Nägel lackieren. Vielleicht auch irgendwie etwas zeichnen. Etwas Feines trinken, Tee machen. Räucherstäbchen anzünden, wenn du das magst.
0: Gönnst du dir einfach etwas Schönes. Jetzt hier noch der Track «Bad Sen» von Francis Chang.

0: Francis Chang mit dem Track Mary lässt sich da noch ausklingen. Da hast du gerade gehört, den Monsonor mit mir, den Mila und Luni. Und wir befinden uns gerade in der Mitte vom neuen Album Been Thinking About Confessions. Und währenddessen wir, so wie sie das Album reingelassen haben, ist uns etwas aufgefallen, Luni.
1: Ja, und zwar habe ich das Album heute gehört, schon den ganzen Tag. Und es bewegt sich ja so recht so in ruhigen Klangoasen, wenn man das so sagen kann. Es hat teils ein bisschen Funken von Ambient drin, aber irgendwo durch eine so recht eine spezifische Art, wo wir momentan auch im, sagen wir, eher Mainstream-Indie auch immer mehr sehen und immer mehr Aufmerksamkeit generieren ist. So wie auch zum Beispiel das Duo Ear. In ihrem neuen Album hören wir auch viel von dem Angesprochenen.

0: Auch wenn es jetzt vielleicht auf den ersten Hörer ein bisschen komplett different klingt, ist es so, dass halt auch Frances Chang in ihrer Musik so ein bisschen abstrakte und ein bisschen glitschige Sounds verwendet. Mhm. Es ist eine kleine Mischung zwischen so ein bisschen Electronic Music, so ein bisschen fast schon. Es erinnert mich in gewissen Aspekten fast schon ein bisschen an Lo-Fi, weil es so so eine Sound-Atmosphäre oder Klangatmosphäre hat, die sich recht durchzieht. Heißt, es gibt nicht mehr feste Brüche oder so. Das haben wir beim Yves Gianni-Album zum Beispiel viel mehr gehabt, dass es mega verschiedene Genres abdeckt. Das ist bei dem weniger so. Es ist mehr, dass es wirklich in die Tiefe geht.
1: Voll, ja. Genau.
0: Und das dritte Album von der Künstlerin Frances Chang ist ein Album, das von Synthesizer prägtem Klang und experimentellem Pop sehr durchzogen ist. Vom eigenen Ich und von verborgenen Türen spricht das Album auch.

0: Grösstenteils ist es an einem 100 Jahre alten Stutzflügel komponiert worden. Oh mein Gott, das habe ich crazy gefunden. Und teils auch bei der Francis Chang daheim im Sunset Park.
1: Also ein Stutzflügel, Mila.
0: Yes, ein Stutzflügel.
1: Ich habe kurz jetzt müssen googlen. Weil ich kurz so war, so, was zum Fick ist ein Stutzflügel? Flügel? Sieht irgendwie mega speziell aus, ist er gestutzt oder so, ich weiß es nicht. Aber ich kann dich da was beruhigen. Es sieht eigentlich aus wie recht ein normaler Flügel, aber Bro, ein Flügel an sich ist halt schon huere crazy. Mhm. So. Die unzügliche Emotionalität von Changs DIY-Wurzeln, so durchs Klavierspielen und so daheim selber aufnehmen, bettet dich mit der Musik in eine komplexe und poetische Klanglandschaft ein.
0: Yes, und What I Absolutely Love ist einfach der Mix aus diesen orchestralen Arrangements und Arrangements, I don't know. Und yeah. Halt auch so der eigenwillige elektronische und digitale Element.
1: Wie man also gehört, sind wir schon fast ein bisschen obsessed mit ihrem Sound. Also
0: yes.
1: Wirklich. Bro!
0: Schon ein bisschen!
1: So fest. Ich habe so eine liebe Person momentan nicht so nahe bei mir, nicht so erreichbar, ein bisschen weiter weg geografisch gesehen. Mm-hmm. Und der erste Song, den wirst du später vielleicht noch mal kurz reinhören können. Bro! Der hat mir das Herz zum Schmelzen gebracht.
0: Oh,
1: also so ein kleines Tränchen ist auch geflossen.
0: Oh.
1: Ich glaube, das ist bei diesem Album aber auch mega okay.
0: Ja.
1: Vielleicht auch das genau das Album für das. Mhm. Lass dir Platz für deine Tränen, für deine Lacher. Darum dürfen wir doch gar nicht länger aufschieben und lassen uns ein bisschen von dieser melancholischen Melodie tragen im nächsten Track von Francis Chang, No Avatar, da.

0: Francis Chang mit dem Track That Night. Hast du da gerade gelost im Monsonor? Und wir kommen langsam ans Ende vom neuen Album Been Thinking About Confession.
1: Das ist das Album von Francis Chang, wo wir gerade die letzten 45 Minuten am Dreilassen sind. Ich frage mich aber, Milla, wie Francis Chang denn so eigentlich überhaupt zur Musik ist gekommen, weil sie ist, Bro, ihre Stimme ist eine mega talentierte Frau.
0: Ja.
1: Von wo kommt das?
0: Hey, das ist eine gute Frage. Ich beantworte dir die Frage.
1: Wow!
0: Changs musikalische Wurzeln sind eigentlich so ein bisschen entstanden und dann auch extrem am Wachsen gewesen durch Bedroom-Recordings, die sie damals oft gemacht hat.
1: Der Vibe gibt es ja mega fest.
0: Geil.
1: Es gibt so fest Bedroom-Recordings.
0: Ja, das habe ich mir aber auch gedacht.
1: Ich sehe sie richtig so in ihrem... Oh, ich male jetzt uns ein Bild von Francis Chang in ihrem Zimmer. Also ich stelle mir so ein Zimmer, scheißegal wie das Zimmer aussieht, von der Größe oder whatever. Mhm. Auf jeden Fall, dort drin ist ein Bett. So ein geschnörkeltes Bett. So ein Eisen mit Schnörkeln.
0: Ah, ja.
1: Und sie hat so... Ich habe mir aber letztens so ein Moskito-Teil geholt. Mhm. Und sie hat so ein Moskito in so einem Vorhang über dem Bett.
0: Oh mein Gott.
1: Und nachher macht sie so dort zu und hat so dort innen so ihr Mini-Studio, so ein kleines Tipi ist.
0: Oh mein Gott.
1: Und dann tut sie dort ihre Songs schreiben und tut so... Sie hat, weißt, in dem Vorhang, der so über das Bett geht, hat sie so Glöckli. Und ich kann mir richtig vorstellen, wie sie so nachher einfach so Sounds aufnimmt.
0: So, oh mein Gott!
1: Spielzeug oder so Schmuck.
0: Oh,
1: und
0: ja,
1: das nachher so in das reinbaut. Das wäre für mich so der Bedroom Recording Francis Chang Zimmer.
0: Checki so sehr. Wirklich einfach das so richtig comfy und so dreamy ist. Schon fast so ein bisschen so...
1: Ein bisschen, Cochette?
0: Coquette?
1: Coquette. So shabby-chic.
0: Ja.
1: Weißt du, so shabby-chic.
0: Ja, aber halt irgendwie so mega schön. Und das, der Vibe gibt halt auch ihre Musik.
1: Mega. Was hat sie denn eigentlich so nachher geprägt für die Musik? So nach Bedroom Recordings. Ich habe das Gefühl, ihre Musik könntest du... Ich meine, du hast... in dieser Stunde auch schon gesagt, wir haben mega orchestrale Klänge in dem Album.
0: Yes.
1: Das wäre ja mega nice, so auf einer Bühne würde ich es mir mega vorstellen, so das Album live zu hören.
0: Mit einem Orchester hinten dran.
1: Hat sie so Live-Erfahrungen?
0: Ja, nämlich ihre prägenden Live-Erfahrungen hat sie bekommen durch frühere und ofte Begegnungen mit DIY-Punk, Emo und auch der Post-Hardcore-Szene.
1: Damn!
0: Yes.
1: Also eigentlich gerade so, ich glaube, das ist wie so eine Person, die so aus einer Ecke emerged, so vorkommt und so komplett andere Richtung geht. So ist so, ich nehme alles, was ich nice gefunden habe, von dieser Szene mit in die nächste.
0: Ja, das ist super schön.
1: Bevor sie aber angefangen hat, eigene Musik zu machen, so eben auf die andere Seite, sicher nicht dort her, von wo ich komme, ist sie Teil gewesen von der Band Giant Peach. Dort hat sie angefangen, ihr Interesse an Produktion und Aufnahmen zu erweitern.

0: Die Interessen tut sie jetzt auch aktiv mit all ihren neuen Releases weiter ausweiten und immer neue Sachen ausprobieren.
1: Yes, das ist also wirklich what hard work looks like. Und das aber auch nicht nur für nichts, weil ich bin eben absolut in love und du da draussen hoffentlich auch, weil jetzt bekommst du noch die letzten Tracks von ihrem Album «Been Thinking About Confession» auf die Ohren, hier im Monsono mit mir, der Mila und Luni. Jetzt der Track «Prosperity Shrimp».
0: So in love.

0: Francis Chang mit dem Song «Honestly». Hast du vor denen gerade gehört? Ich entschuldige mich für die Verspätung. Ja, aber ich hoffe, der Track hat dir gefallen. Uns haben nämlich die Tracks auch mega gefallen. Darum
1: sie haben uns so fest gefallen.
0: Haben wir da noch ein paar Highlights?
1: Ja, Milla. Sie haben uns auch so fest gefallen. Sie haben unseren Atem geraubt.
0: Sie haben unseren Atem geraubt.
1: Sorry, Milla, ich habe es gerade so lustig von

0: haben wir das Album gelassen? Welches Album haben wir gelassen?
1: Welches Album haben wir gelassen? Das ist die Frage. Wir haben das Album Thinking About Confession
0: gelassen. Von Francis Chang.
1: Yes.
0: Bro,
1: so ein geiles Album.
0: Unglaublich. Es ist ja das Album, das dich wirklich so. Du möchtest keine Wurzeln schlagen. Das ist im Leben egal.
1: Ja.
0: Es zieht dir deine Wurzeln aus deinen Füßen, Händen, Kopf, Herz raus und vergrabt sie ganz, ganz tief in den Boden. Das Album ist geprägt von weichen Melodien und so kleinen elektronischen so Hihis. Also nicht Hihis, aber es ist so ein mega cute und auch, also was für mich glaub, mega herausstechend war, sind vor allem die Lyrics. Auch gerade beim ersten Track, Bad Zen, Bro, mein Tränen waren am Kollern.

0: ein Album, oder besser gesagt ein Song, wo das Album kaum besser könnte eröffnen. Bad Sand ist für mich wirklich einer meiner Top-Faves von dem Album. Es gibt mir so mega verliebte Vibes.
1: Ja, es ist einfach mega schön. Es lässt so einen so... Ich, so ein bisschen, ich habe das Gefühl, wenn du das so anmachst, fühlst du dich wie so gedrückt. Du bist wie so...
0: Oh mein Gott, ja.
1: Du bist einfach kennst so
0: cuddly. Kennst du das? Haben das deine Eltern bei dir auch gemacht? Haben sie sich so eingewurstelt?
1: Also aus mir einen Taco Burrito gemacht?
0: Ja, so
1: ja.
0: So, type, ja, so
1: so in die Decke eingerollt,
0: ja,
1: und
0: also,
1: so.
0: Nein, nicht eingerollt. Nicht? Aber so, du bist so gelegen und dann haben sie so die Decke so unter dich
1: gepappert. Ja, ja, ja, ja,
0: so,
1: ja.
0: Das ist so das Gefühl, was
1: ja,
0: gibt.
1: Du wirst ja, so schön. Zudeckt von einer schönen, warmen, wuscheligen Decke. Es ist einfach, oh, also wirklich, eben darum auch schon fast wieder ein bisschen nostalgisch, könnte man sagen. I love it. Aber Bad Sen ist nicht der einzige Song, der uns umgehauen hat, speziell mich und Luni.
0: Auch der Track Mary habe ich vor allem das Outro mega nice gefunden, weil dort sieht man, wie so die Lyric, die fast so ein bisschen spoken word-mässig überkommt oder fast schon wie ein Sample wirkt, so mega gut mit dem melodischen und dem instrumentalen Part verschmilzt. So ein bisschen Storytelling haben wir auch mega
1: ja,
0: fest.
1: Das habe ich so geliebt, der Teil. Ich habe das mega schön gefunden. Ich liebe es allgemein, wenn in Songs viel geredet wird. Also wie so, dass wie so Dialoge so abgelesen werden, so ein bisschen Actor-Vibes und so. Ich finde das mega schön, weil ich finde, so verbindest du dich mit der Musik auf eine ganz andere Art, als wenn es gesungen ist.
0: Es ist halt irgendwie fast noch ein Ticken persönlicher Amix.
1: Voll.
0: Und ja. Etwas, wo ich auch mega das Gefühl habe, so dieser Mischung von eigentlich nur gesprochenem Text und Melodie oder Instrumentalteil ist so, dass wie direkt das Bild aufploppt. Also ja. Ich habe wie so bei dem Teil vom Song wie so das Gefühl gehabt, ah, ich habe gerade einen Film im Kopf, weißt du, ich schaue gerade etwas. Mhm. Es ist wie so, ich glaube, es... Bei mir, Amu, regt es wie noch so einen nächsten Sinn an, wo schon wieder etwas Nächstes kreiert. Weil es so zwei Sachen sind, die so bewusst zusammenkommen, die du aber oft halt getrennt voneinander erlebst.
1: Ja, checky.
0: So Reden und Musik hast in dem Sinn nicht, oder so auf diese Art, nicht mehr so oft. Wenn, dann ist es halt viel wirrerer Sound, so in Bars oder so, habe ich das Gefühl, bin ich dann so schneller... Oder es gibt halt auch Film-Vibes, ich weiß nicht.
1: Ja, checky.
0: Aber Bro, wir haben heute über Brüllen geredet, wir haben heute über Liebe geredet, wir haben heute über Zusammenarbeiten geredet, wir haben heute über Pilz geredet. Aber etwas, wo wir nicht darüber geredet haben, weil Reden literally das ist unser Job, den wir gerade am machen sind.
1: Yes, sir.

0: Unser Job ist auch ausgeschrieben auf 3fach.ch.
1: Yes,
0: du kannst zwar nicht
1: ganz viele Stellen.
0: Du kannst zwar nicht das Manzanar moderieren, dafür aber ganz viele andere coole Sendungen. Unter anderem auch mit mir. Oh mein Gott. Ja, Reimstunde, Hip-Hop,
1: ja.
0: Queertopia.
1: Leute.
0: Bro, so viele Sachen offen. Es ist noch 3fach offen. Wenn du Morgenmensch bist.
1: Es ist auch
0: wahrscheinlich alle Leute, die das gerade so hören, sind so, Bro, was hast du das Gefühl? Ich bin Morgenmensch, ich höre um 10 Uhr am Abendradio. So, hä?
1: Ja.
0: Aber
1: was ja, auch offen ist, ich glaube, Queertopia.
0: Das habe ich schon gesagt.
1: Sorry. Hast du das jetzt gesagt?
0: Ich habe das vorher gesagt, ja. Weil ich es ja moderiere und so.
1: Sorry.
0: Aber hey, wir haben Reimstunde, haben wir schon gesagt, 3fach haben wir schon gesagt, Queertopia haben wir schon gesagt. Wir haben aber auch noch unsere Ambient-Sendung offen,
1: oh
0: Triebsand. Dann haben wir auch noch unsere Volkssendung. Bro, wirklich
1: so geile Sendung.
0: Wirklich, ja. Gönnt ihr die Sendung eine Stunde am Dienstagabend. Dann GAFA, Schweizer Musik und dann noch krass Politik. Bro, ist das ein Abschluss gewesen. Der Track, den du im Hintergrund gehört hast, Jobs, Tears. Und wir gehen jetzt auch brüllen, weil wir fertig sind mit unserer Sendung, mit unserem Job für heute. Nein, wir gehen nicht brüllen. Wir gehen jetzt schlafen. Und ich hoffe, du auch. Wir wünschen dir noch einen guten Schlaf.
1: Ja, guten Schlaf, gute Nacht.
0: Und bis nächste Woche.
1: Bis nächste Woche. Schalt schon rein. Gute Nacht.
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